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Ja, schönen guten Abend, herzlich willkommen bei der Sendung Kamak Flamenco auf Radio Rheinwelle 92,5. Die letzten vier Wochen, die sind wieder mal gerast und noch mehr rasen werden die nächsten vier, dann ist nämlich schon wieder fast Weihnachten. Die nächste Sendung ist am 19. Gut, noch fünf Tage, dann ist schon wieder Heiligabend. Aber nicht aus diesem Grund habe ich heute eine CD dabei von der Gruppe Los Reyes, die da heißt Gypsy Christmas, von der wir das Stück hörten, Lacho Sakai. Ist also kein reines Weihnachtslied, sondern eben halt ein in Romanes gesungenes Stück. Gypsy Legend heißt die nächste CD, auch nochmal von der Gruppe Los Reyes. Da gibt's das Stück Sabor Caramelo und anschließend von den Gypsy Kings Faena von der CD Gypsy Kings. Warum heute so viel Los Reyes? Ich hoffe, beim nächsten Mal kann ich die neue CD Elixir hier vorstellen. Da sind diese zwei Stücke auch drauf vertreten, in einer etwas anderen Version, in einer anderen Form, im anderen Stil. Aber wie gesagt, das ist der Hintergrund, warum hier so ein bisschen die Los Reyes heute vorgezogen worden sind, gleich am Anfang mit zwei Stücken. Also Sabor Caramelo und anschließend Faena von den Gypsy King.

Ja, so geht's bei Nachwerker Gitana ab. Richtig was los. Golf und Miguel waren das von der CD Tierra Salvaje. Jo, jetzt geht's nach Mexiko, in Anführungsstrichen. Die Camay Dependance dort oben in Mexiko. Lancho und Andrea spielen, Sailing Vagabond. Von der CD Bahia Nights. Danach geht's dann mit der Gitana Family weiter. Alegría de Toros von der CD Sarah Sarah.

Ja, also das war nochmal zur Verdeutlichung Gitano Family, Allegria de Toros. Auf einer CD von Manitas de Plata, die da heißt Guitar en Fête, gibt es ein Stück Romancero de las Dolores. Und dort singt Nino Pagliaro und es spielt Nanasio Pagliaro die Gitarre. Und das kann er ausgesprochen gut. So gut, dass wir nachher noch ein Stück von einer anderen CD hören, wo er auch mit dabei ist. Dann im Anschluss an den kleinen Halbzeitwecker Ricardo El Pizarro und das Stück Los Romberos von der LP Gitana Poeta.

Ja, das Gitarrespiel nicht der Familie im Blut. Das war nochmal der Ignacio Pallado. Auf der CD Los Hermanos Pallado, das Stück Ganga. Ja, das war ja schon angekündigt, dass wir den nochmal hören. So, jetzt geht's weiter mit der Gruppe Los Niños de Sara. Und das Stück dazu Santa Maria von der CD La Cubanita. Entschuldigung. Und danach gibt's dann den Ricau. Das Stück Ahora von der gleichnamigen CD.

Ja, das war schon mal wieder fast. Die Stunde ist schon wieder fast rum. Die nächste Sendung gibt es in 4 Wochen, wie bereits angekündigt, kurz vor Weihnachten. Ich wünsche bis dahin eine schöne Zeit. Am Mikrofon verabschiedet sich Krishna Ganz schon mal. Es gibt noch 2 Stücke, wie immer, von Manitas de Plata heute wieder. 2 Moritas Moras und Rumba de Manitas von der CD at Carnegie Hall. Aber ich möchte es nicht versäumen, hier noch einen Veranstaltungshinweis loszuwerden. Bailando aus Mainz am 26. November, hier also am Sonntag im Mainzer Unterhaus, wird tanzen Nicole Mar y Gruppo. Es wird singen Ute van der Osten und die Gitarre spielt Frank Ihle. Wie gesagt, das lohnt sich also mit Sicherheit hinzugehen. Sonntag 20 Uhr im Mainzer Unterhaus. Jo, das war's wie gesagt hier mit Carmike Flamenco aus der Carmike auf Radio Rheinwelle 92,5. Bis in 4 Wochen. Auf Wiederhören und tschüss.